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scheiße. Ich will hier raus. Ich hab jetzt auch schon die dritte Blasenentzündung.

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0: Moin moin und herzlich willkommen zu einer neuen frischen Ausgabe von Legenden Reloaded. Mein Name ist Mina Dressler und ich freue mich auch heute wieder mit euch ein neues Thema aufmachen zu können. Und wir starten diese Woche mit dem Märchen Die Schneekönigin, ein Märchen der Kälte und der Liebe. Es war einmal ein böser Spiegel. Geschaffen von einem Troll, der es liebte, das Gute zu verzerren und das Schöne zu zerstören. Dieser Spiegel ließ alles, was strahlend und rein war, klein und hässlich erscheinen und machte das Licht im Herzen der Menschen dunkel. Wer in ihn blickte, sah nur das Schlechte, die Unruhe, das Falsche und die Wahrheit entschwand ihm. Einst brachten die dunklen Geister, die diesem bösen Meister dienten, den Spiegel hoch hinauf in den Himmel. Und dort zerbarst er in unzählige Splitter, die wie feine Scherben durch die Welt flogen. Manche dieser Splitter fielen in Augen. Und wer eine solche Scherbe in sein Auge bekam, sah von da an die Welt nur noch trübe und verkehrt. Manche landeten in Herzen, und wer einen Splitter ins Herz bekam, wurde kalt, grausam oder gleichgültig. So verteilte sich das Boshafteste des Spiegels stumm und heimlich über die Erde und die Menschen wussten nicht, weshalb sie sich plötzlich fremd, weshalb sie sich kalt empfanden. In einer großen Stadt, die ringsum von Häusern umschlossen war, lebten zwei Kinder nebenan und flechten doch wie ein einziges Herz zusammen. Ihr Name war Gerda, das andere hieß Kai. Sie wohnten so nah beieinander, dass ihre Rosenstöcke auf den Dächern einander entgegenwuchsen und die Blüten fast wie Botschaften über die schmalen Lücken hinweg sprachen. Im Sommer spielten Gerda und Kai zusammen, saßen im kleinen Vorgarten und bewunderten die Rosen, als wären es die kostbarsten Schätze der Welt. Ihre Liebe war wie ein Lied, das noch keiner singen, das aber doch niemand verlernte. Doch der Winter kam und mit ihm die Stille, in der Schnee jeden Tag etwas Neues auf die Welt legte. Eines Tages saß Kai draußen, als es stark schneite. Er hob den Blick zum Himmel und im gleichen Augenblick trieb einer der bösen Spiegelsplitter, der sich in den Wolken verirrt hatte, in sein Auge und in sein Herz. In diesem Moment veränderte sich alles. Die Rosen, die er einst so schön gefunden hatte, erschienen ihm nun blass und verwaschen. Die Blumen, die er einmal geliebt hatte, schienen ihm nutzlos. Der Schnee hingegen gefiel ihm nun, denn er schien alles zu decken, alle Farben, alle Worte, alles zu betäuben. Kai wurde stiller, kälter und unnahbarer. Gerda verstand zuerst nichts. Sie sah nur, dass Kai nicht mehr lächelte, dass er nicht mehr sang, dass sein Blick an ihr vorbeiglitt, als sehe er sie gar nicht. Sie fragte ihn und er antwortete, als wären sie zwei Fremde, die sich zufällig kennengelernt hatten. Dann geschah es eines Abends, als der Wind durch die Straßen fuhr und die Schneeflocken wie kleine Geister tanzten, dass die Schneekönigin kam. Sie war von einer beinahe unwirklichen Schönheit, ihre Haut so klar wie Frost, ihre Augen wie Sternenlicht und ihr Kleid schien aus fallendem Schnee und gefrorenem Mondlicht gewebt. Doch in ihrer Stimme lag eine Kälte, die bis ins Herz reichte, und jeder, der sie sah, wurde hilflos von ihrer Macht umfangen. Als sie Kai begegnete, ergriff sie sein Herz, das doch schon durch den Spiegelsplitter verwundet war. Er folgte ihr, ohne sich zu wehren, denn sein Wille war erstarrt wie ein Fluss im Winter. Und so nahm die Schneekönigin Kai mit sich in ihr Reich. Weit weg in das Land, wo die Blumen erfroren sind und die Zeit nur aus Schnee und Stille besteht. Von diesem Tag an war Kai verschwunden aus Gerdas Leben. Doch das Mädchen stand nicht still. Die Liebe, die sie für ihn fühlte, war stärker als die Kälte, die sich um die Welt gelegt hatte. Gerda begann zu suchen. Zuerst lief sie zum Fluss, der durch die Stadt floss, und rief Kais Namen in die Wellen.
1: »Wo ist er? Wohin ist er gegangen?« fragte sie,
0: doch die Strömung schwieg. Sie seufzte, setzte sich ans Ufer und ließ die Tränen fallen, die auf das Wasser trafen und wie kleine Sterne darin glänzten. Nach einer Zeit hob sie erneut den Blick, ließ sich vom Wasser tragen, bis sie an einem anderen Ufer landete, fernab von allem, was ihr vertraut war. Dort kam sie in einen wunderschönen Garten, in dem eine alte Frau lebte, die zaubern konnte. Die Frau nahm Gerda auf, kämmte ihr das Haar, fütterte sie mit süßen Früchten und wollte sie bei sich behalten, damit sie nicht weiter in die Kälte hinausgehen müsse. Die magische Macht der Alten ließ die Zeit im Garten verlangsamen, und alles, was Gerda suchte, schien weit weg, unerreichbar, fast vergessen. Doch eines Nachts, als sie in den Taubenstall lauschte, träumte sie von Kai. Sie hörte sein Lachen, sah sein Gesicht, und als sie erwachte, rannen Tränen über ihre Wangen. Und unter diesen Tränen, wie ein leises Wunder, begannen die Rosen im Garten von neuem zu blühen. Die Farben, die sie zuvor verloren hatten, kehrten langsam Stück für Stück zurück. Gerda erkannte, dass sie nicht länger bleiben durfte. Die Liebe, die sie suchte, wartete anderswo, fern von diesem verwirrenden Zauber. Mit schwerem Herzen verabschiedete sie sich von der alten Frau, die sie liebend umarmte, und nahm ihren Weg wieder auf. Am nächsten Tag begegnete Gerda zwei Raben, die auf einem Weg saßen, der sich durch die Felder zog. Die Raben konnten sprechen, und obwohl sie in schwarzen Federn steckten, hatten sie kluge Augen. Sie erzählten ihr von einem Schloss, in dem ein junger Prinz und eine Prinzessin lebten, die weise und freundlich waren. Vielleicht würden sie Gerda helfen, dachte sie. Vielleicht wüssten sie etwas über Kai. So ließ sie sich von den Raben führen, bis sie vor dem Schloss stand, das aus hellem Stein gebaut war und in der Sonne glänzte, als wäre es aus purem Licht gemacht. Dort wurde sie warm aufgenommen. Die Prinzessin und der Prinz hörten ihre Geschichte, teilten ihr Brot, gaben ihr ein neues Kleid, das besser war als das, das sie trug, und schenkten ihr warme Schuhe, damit sie auf ihrem weiten Weg keinen Schmerz mehr spürte. Doch Kai war nicht hier. Die beiden, die Gerda halfen, versicherten ihr, dass sie sich keine Sorgen machen solle, dass sie sicher und geborgen sein könnte. Doch in Gerdas Herz blieb die Angst wie ein kalter Schatten. So verließ sie auch diesen Ort, mit einem Dank im Herzen, aber einem Schmerz, der sich nicht lindern ließ. Sie ging weiter und die Reise führte sie in wilde Wälder, in denen sie auf Räuber stieß. Die Räuber waren ungehobelt und laut, aber ihre Tochter, ein freies Mädchen mit ungestümen Haaren und funkelnden Augen, mochte Gerda. Sie hörte, wie das Mädchen nach Kai suchte und erkannte in ihr eine Schwester, die wie sie selbst unbeugsam war. Die Räubertochter schenkte Gerda ein Rentier, das stark und schnell war. Auf dem Rücken des Tiers, das durch die Wälder galoppierte, durch Schluchten flog und die Schneefelder mit kräftigen Hufen zertrat, gelangte Gerda weiter in den Norden, immer dem Schnee und dem Eis entgegen, das sie schon seit so langer Zeit verfolgte. Endlich, nach endlosen Tagen, erreichte sie das Land, in dem die Schneekönigin herrschte. Alles schien erfroren hier. Die Bäume standen stumm, die Luft war still und die Sterne hingen wie kalte Edelsteine am Himmel. In diesem Land, das wie ein Spiegel aus Eis war, suchte Gerda Kai. Ihr Herz pochte warm in der Kälte und ihre Tränen froren kaum, bevor sie wieder tropften. Sie sang leise, als sie ging, und in ihrem Gesang steckte die Sehnsucht, die sie so lange getragen hatte. Dann stieß sie auf ein großes Eisgebilde, das wie ein Palast geformt war, schimmernd und klar, doch ohne Wärme. In diesem Schloss, das wie ein Kristall leuchtete, fand Gerda Kai. Er saß auf eisigem Boden und legte mit kleinen Schneefeigen ein Muster, das ein Wort ergeben sollte. Das Wort war Ewigkeit. Und daran wollte er sich halten, als wäre dieses Wort sein einziger Halt. Sein Blick war leer, seine Stimme kalt, sein Herz so gefroren, dass es kaum noch schlug. Gerda trat auf ihn zu, ihren Freund, der ihr so nah und doch so verloren war. Sie sah ihn an, als hätte sie all die Zeit, die sie weg gewesen war, nur auf diesen Moment gewartet. Sie streckte die Hand aus und ihre Tränen fielen auf seine Brust, auf seine Augen, auf das Eis, das sich in seiner Seele gebildet hatte. In der Hitze ihrer Liebe begann das Eis in seinem Herz zu schmelzen, wie ein Schneehaufen, den die Frühsommerwärme küsste. Die Scherben, die dort gesessen hatten, lösten sich, fielen heraus, und plötzlich gab Kai einen Laut von sich, leise wie ein Stöhnen der Freiheit. Er sah Gerda an, und in diesem Blick, der jetzt klarer war als der Schnee, der sie umgab, erkannte er sie wieder. Tränen stiegen ihm in die Augen, und er weinte, bis auch die letzten Spiegelsplitter heraus waren. Die Schneekönigin, die bis dahin auf einem eisernen Thron gesessen hatte, hob sich auf, doch ihre Macht war geschwunden. Die Eiskönigin konnte Gerda nicht länger halten, denn die Liebe, die zwischen den beiden Kindern entstand, war stärker als die Kälte, stärker als der Schnee und stärker als der Winter selbst. Kai nahm Gerdas Hand und gemeinsam machten sie sich auf den Weg zurück in die Welt, die sie einmal verlassen hatten. Die Kälte wich etwas, als sie ging, und die Luft schien sich zu erwärmen, auch wenn der Schnee blieb. In der Stadt, die Gerda und Kai zurück erreichten, war vieles gleich und doch war alles neu. Ihre Häuser standen da, die Rosen wuchsen auf den Dächern, aber diesmal glänzten sie leuchtender, als hätten sie die lange Abwesenheit gespürt und sich auf ihre Rückkehr vorbereitet. Kai und Gerda waren älter geworden, doch ihre Herzen waren nun stärker, als sie je gewesen waren. Sie wussten, was Winter, was Verlust, was Hoffnung bedeuteten. Und während sie dort saßen, Seite an Seite um die Rosen, die blühten wie zuvor, aber mit einer tiefen Freude, wusste Gerda, dass ihre Liebe, die sie durch Schnee, Eis, Zauber und Gefahr geführt hatte, nie wieder geschwächt werden konnte. Und so endete diese lange Reise, nicht weil die Welt gefroren war, sondern weil sie durch die Wärme zweier Herzen, die sich nicht trennen ließen, wieder lebendig geworden war. Wir hören jetzt Subway to Sally mit Schneekönigin und danach Within Temptation mit Ice Queen.

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Die Schneekönigin ist eines der berühmtesten und tiefgründigsten Märchen von Hans Christian Andersen. Es ist kein kurzes, blitzartiges Gleichnis, sondern eine lange, fast erzählende Episode, die wie ein kleiner Roman durch verschiedene Welten führt. Von der kleinen Stadtgasse über die Wälder und Höfe bis hin ins eisige Herz der Schneekönigin. In ihm verbinden sich Märchen, Symbolik, psychologische Tiefe und leise Kritik an der Kälte, die sich in den Herzen der Menschen einschleicht. Es ist ein Märchen, das sich wunderbar vorlesen lässt, weil es klar strukturiert ist, gleichzeitig aber von Bildern, Symbolen und Gefühlen überfließt. Doch wer hat das Märchen geschrieben? Die Schneekönigin erschien erstmals im Jahr 1844 in Kopenhagen und wurde in der dänischen Sammlung Neue Märchen und Geschichten veröffentlicht. Der dänische Schriftsteller Hans Christian Andersen, der von 1805 bis 1875 lebte, gehörte zu den bedeutendsten Märchenautoren der Weltliteratur. Er schrieb zahlreiche bekannte Märchen wie »Des Kaisers neue Kleider«, »Die kleine Meerjungfrau«, »Das hässliche Ende«,

Klein und viele andere, die bis heute in fast allen Sprachen erschienen sind. Andersen schrieb seine Märchen in der zweiten Hälfte des 19. Jahrhunderts zu einer Zeit, in der das Märchen noch stark von volkstümlichen Stoffen geprägt war, aber zugleich von Romantik, Bildungsbürgertum und neuer Psychologie berührt wurde. Die Schneekönigin trägt viele Züge dieser Epoche. Es ist warm, fast kindlich im Ton, aber zugleich voller metaphysischer Bilder wie Kälte, Eis, Spiegel, Rosen und Reisen. Entstehung und Hintergrund. Die Schneekönigin entstand in einer Zeit, in der Andersen bereits bekannt, aber emotional sehr verletzlich war. Er wuchs ohne Vater in armen Verhältnissen auf, erlebte Ablehnung, Einsamkeit und Liebesenttäuschungen. Seine eigenen Erfahrungen mit Schmerz, Fremdheit und Sehnsucht spiegeln sich in vielen seiner Geschichten, besonders in denen Liebende getrennt werden, Herzen gebrochen werden und Kinder auf der Suche nach Verlorenem durch die Welt reisen. Viele Literaturwissenschaftler sehen in Die Schneekönigin einen Spiegel von Andersens eigenem inneren Kampf zwischen Wärme und Kälte, zwischen Liebe und Verletzlichkeit. Die Figur des Kai, der sich in eine kalte Welt verirrt, kann als Bild für die Seele gelesen werden, die durch Enttäuschung, Zweifel oder Ideen abgekühlt wird. Gerda hingegen steht für die unerschütterliche, treuerliche Liebe, die nicht nachgibt, sondern durch das Herz und den Mut alles wieder erwärmt. Das Märchen ist auch im Kontext seiner Zeit zu verstehen. In der bürgerlichen Kultur des 19. Jahrhunderts spielten Werte wie Treue, Aufopferung, Geduld und unschuldige Liebe eine zentrale Rolle. Gleichzeitig begannen die Romantik, die Gefühle, die Natur und die Imagination zu feiern. In Die Schneekönigin vereinen sich diese Strömungen. Es ist ein Märchen der Gefühle, in dem das Gute nicht durch Gewalt, sondern durch Liebe siegen soll. Die Hauptthemen des Märchens: die Kälte des Herzens gegen die Wärme der Liebe. Die zentrale Gegenspannung im Märchen ist die zwischen Kälte und Wärme. Kai wird durch den Spiegelsplitter und die Schneekönigin erstarrt. Er lebt die Welt nur noch in Schwarz und Weiß, ohne Wärme, ohne Farbe, ohne Liebe. Gerda bringt das Gegenteil mit: Wärme, Treue, Geduld, Hoffnung. In diesem Kampf zwischen Kälte und Wärme entscheidet sich, was die Kraft der Liebe ausmacht. Zweite Hauptthema ist Treue und Aufopferung. Gerda ist ein Paradebeispiel für Treue. Sie lässt nicht nach, folgt Kai durch Schnee, Gefahr, Zauber, Räuber und Fremde, ohne sich zu verlieren. Ihre Reise ist eine Metapher für Aufopferung, die nicht angewiesen ist auf Dank, sondern getragen wird von der innigen Liebe, die sie empfindet. Das dritte Hauptmotiv ist der Schritt von der Kindheit in die Reife. Das Märchen zeigt, wie Kinder wachsen. Am Anfang sind Gerda und Kai naiv, nah, voller Vertrauen. Nach der Trennung durchlaufen sie beide eine Wandlung. Gerda wird mutiger, stärker, selbstbewusster. Sie lernt, sich durch die Welt zu bewegen, mit Menschen, Gefahren und Hindernissen umzugehen. Kai verliert zunächst sein Herz, welches er dann wiederfindet. In beiden Figuren spiegelt sich eine Reise von Unschuld zu Verantwortung wider. Das vierte Hauptmotiv: die Kraft der Fantasie und des Glaubens. In den Stationen ihrer Reise nutzt Gerda oft Fantasie, Glaube und Mut, um die Welt zu meistern. In der magischen Gartenwelt führt sie ihre Erinnerungen zurück. In der Begegnung mit dem Räuber vertraut sie auf die guten Seiten der Menschen und im Schloss der Schneekönigin stützt sie sich auf die innere Kraft ihres Herzens. In diesem Sinne ist das Märchen auch eine Auseinandersetzung mit der Fantasie. Was ist Wahrheit? Was ist Zauber? Und was ist reine Liebe? Das fünfte Hauptmotiv ist die Symbolik von Spiegel, Schnee und Rosen. Spiegel, Schnee und Rosen sind entscheidende Motive in Märchen. Der Spiegel steht für die falsche Wahrnehmung, für die Verzerrung, die durch Böse oder Traumata entstehen. Schnee ist gleichzeitig Kälte, aber auch Reinheit. Nur in falscher, übermäßiger Form wird er zur Bedrohung. Rosen sind das Symbol für Liebe, Schönheit, Leben, Wärme. In der Begegnung dieser Symbole entfaltet sich die Geschichte. Kommen wir zur Figur der Schneekönigin. Die Schneekönigin ist eine der faszinierendsten Figuren in Andersens Märchens. Sie ist nicht einfach böse, sondern eher eine Kraft der Kälte, eine Figur, die als Spiegelpost für die innere Kältezustände steht. Sie ist wunderschön, aber bedrohlich kalt, aber ohne echte Grausamkeit, eher als eine Art Naturkraft, die sich nicht moralisch, sondern naturhaft äußert. Viele moderne Deutungen sehen in ihr eine Figur, die das Unbewusste,
das Schatten, das Frost, die Isolation verkörpert. Sie ist ein Gegensatz zur Figur Gerda, die sich auf ihr Herz verlässt. In dieser Deutung ist die Schneekönigin kein Bösewicht, sondern ein Symbol für die Kälte, die sich in Herzen, in Gesellschaften, in Ideologien bilden kann. Die Bedeutung von Gerda. Gerda ist die Heldin des Märchens. Sie wird nicht durch Gewalt, sondern durch Liebe, Mut und Treue, durch die Kraft, die sie in ihrem Herzen trägt, zum Sieger. In einer Zeit, in der Heldinnenschaft oft männlich gedacht wurde, schafft Andersen mit Gerda eine Figur, die stark, selbstständig und feinfühlig ist, ohne die typischen Männlichkeitsmerkmale nachzuahmen. Sie ist ein Symbol für weibliche Kraft, die sich aus Sensibilität und Tapferkeit zusammensetzt. Die Bedeutung von Kai. Kai ist die Figur, die verloren geht. In ihm wird das Thema des Verlusts von Unschuld, von Kindheit, von Herz und Seele sichtbar. In seiner Trennung von Gerda und seinem Verbleiben im Schloss der Schneekönigin symbolisiert er die Gefahr, dass Menschen sich von der Wärme, der Liebe, der Verbindung abbringen lassen. Seine Rückkehr durch Gerdas Liebe zeigt, dass Selbstheilung möglich ist, wenn das Herz Unterstützung und Verständnis findet. Die Bedeutung der Reise. Gerdas Reise durch die verschiedenen Welten ist nicht nur eine physische Reise, sondern auch eine symbolische. Der Fluss steht für Vergänglichkeit, die Zeit, die das Leben hinwegtragen kann. Der magische Garten symbolisiert den Wunsch nach Dauer, Sicherheit und Vertrautheit. Das Schloss steht für die Ordnung, das Machtgefüge, das Ideal der Gesellschaft. Die Räuber und die Räubertochter zeigen, dass selbst wilde Menschen ein Herz haben können. Das Rentier ist ein Symbol für die Kraft der Natur, die Gerda trägt und unterstützt. Das Schloss der Schneekönigin ist das Herz der Kälte, die aus dem inneren Zustand von Menschen geboren wird. In all diesen Situationen lernt Gerda, wie vielfältig die Welt ist, wie unterschiedlich Menschen, Tiere und Gefahren sein können. Doch in jeder Begegnung trägt sie ihre Liebe, ihre Treue, ihre Wärme mit. Und genau das ist das entscheidende Werkzeug. Die Bedeutung des Endes. Am Ende kehren Gerda und Kai in ihre Heimat zurück. Die Welt, die sie verlassen haben, ist dieselbe, doch beide sind verändert. Sie sind nicht mehr die unbesorgten Kinder, sondern Menschen, die durch Verlust, Schmerz, Kälte und Eis gegangen sind. Doch in ihnen lebt die Liebe, die niemals zerbrochen wurde. Die Rosen blühen leuchtender als zuvor. Dieses Bild zeigt, dass durch die Erfahrung von Schmerz und Kälte die Schönheit, die Liebe, die Wärme nicht zerstört, sondern sogar gestärkt werden können. In der Psychologie wird dieses Phänomen oft als Resilienz, also die Kraft, sich nach Verletzungen wieder zu erholen und zu wachsen, beschrieben. In Die Schneekönigin wird dies narrativ, bildhaft und unmissverständlich erzählt. Jetzt hören wir Blackmore's Night mit Fairy Queen und danach in Extremo mit Wintermärchen.

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Die moralische und psychologische Bedeutung. Die Schneekönigin trägt eine klare moralische Botschaft. Liebe, Treue, Mut und Hartnäckigkeit sind stärker als Kälte, Schnee, Schmerz oder Verzerrung. Aber es ist nicht nur ein einfaches moralisches Bild, sondern eine tiefgreifende psychologische Geschichte. In ihr zeigt sich, wie Herz, Seele und Verstand durch Schmerz und Verlust beeinflusst werden können, aber wie sie durch Liebe, Treue, Geduld und Verständnis geheilt werden können. In der modernen Interpretation wird das Märchen oft als Symbol für die Verarbeitung von Trauma, Verlust, Trennung, Schuld, Scham oder Verletzlichkeit gelesen. In diesem Sinne ist es ein historisches Märchen, das zugleich zutiefst zeitgemäß ist. Es zeigt, wie innere Verletzungen, die sich wie Schnee in den Herzen ansetzt, durch die Wärme der Liebe, die Geduld der Freunde, die Kraft der Familie oder die eigene innere Resilienz geschmolzen werden können. Die Bedeutung des Märchens für heute. In der Gegenwart, in der viele Menschen mit Einsamkeit, Isolation, Verlust, Trennung, Schuld, Scham, Verletzlichkeit oder Verlust von Vertrauen kämpfen, ist das Märchen von Die Schneekönigin höchst aktuell. Es erzählt, dass Kälte, Schnee, Einsamkeit und Verzweiflung zwar mächtig sein können, aber dass die Kraft, die aus dem Herzen kommt, stärker ist. Es erzählt von der Macht der Liebe, der Treue, der Mut, der Geduld und der Selbstüberwindung. Gerda ist ein Symbol für die Kraft, die in jedem Menschen steckt, selbst wenn er schwach, verletzt, verloren scheint. Kai zeigt, dass Verlorengehen, Verirrung, Kälte möglich sind, aber dass Heilung, Rückkehr, Wiederfindung ebenfalls möglich sind. Die Schneekönigin ist ein Symbol für die Kälte, die sich in der Welt, in den Menschen, in der Gesellschaft, in der Politik, in der Kultur befindet. In Die Schneekönigin verbindet sich also märchenhafte Erzählung mit tiefer psychologischer und moralischer Bedeutung. Es ist ein Märchen, das nicht nur spricht, sondern auch den ZuhörerInnen etwas zeigt. Dass die Wärme des Herzens stärker ist als alles, was sie zu ersticken versucht. Die Schneekönigin in der Popkultur zwischen Märchen, Romanen und Film. Die Schneekönigin ist weit über Hans Christian Andersens Urform hinaus in der Popkultur lebendig geblieben. Sie ist längst nicht mehr nur eine Figur aus einem klassischen Kinderbuch, sondern ein flexibles Symbol, das sich in Romanen, Filmen, Serien, Musicals, Videospielen und sogar in Liedern wiederfindet. In der Popkultur taucht sie immer wieder auf. Manchmal als direkte Adaption des Märchens, manchmal als vorsichtige Nacherzählung, manchmal nur als Name, Bild oder Atmosphäre. Überall, wo Kälte, Schnee, Isolation, Eis und magische Herrscherinnen thematisiert werden, flattert der Schatten der Schneekönigin mit. In der Literatur wird sie besonders gerne aufgegriffen, weil sie so vielschichtig ist. Schön und gefährlich, kalt und faszinierend, distanziert und doch anziehend. In der zeitgenössischen deutschsprachigen Fantasy-Literatur ist ein beeindruckendes Beispiel Liza Grimms Roman Hinter den Spiegeln so kalt. In diesem Werk tritt die Figur der Schneekönigin deutlich als Inspirationsbild auf. Grimm baut eine Welt, in der Spiegel, Magie und Kälte zentrale Themen sind. Die Grenze zwischen Wirklichkeit und Traum, zwischen Herz, Schnee und Spiegel wird unsichtbar. Genau wie in Andersen Märchen. In Grimms Roman wird die Schneekönigin nicht nur als bloße Herrscherin des Eises, sondern als Symbol für die Isolation, für die Abkühlung von Gefühlen, für das Einfrieren von Beziehungen gelesen. Gleichzeitig durchzieht das Werk eine starke Linie emotionaler Wiedererwärmung, ganz in der Tradition von Gerda, jemand, der sich auf eine Reise begibt, um eine verlorene Verbindung wiederzufinden. In anderen Romanen und Novellen erscheint die Schneekönigin als Figur, die Macht über vergessene Welten, magische Gletscher, Kristallpaläste oder unterirdische Reiche hält. Sie ist oft eine einsame Herrscherin, deren Herrschaft einmal aus Liebe geboren wurde und durch Verletzung in Kälte umgeschlagen ist. In dieser Lesart wird sie zu einer tragischen Figur, weniger als Bösewichtin, sondern als Symbol für die Gefahr, dass Liebe, wenn sie missverstanden, missbraucht oder verletzt wird, in Kälte, Wut oder Starrheit umschlagen kann. Viele Fantasy-Autoren nutzen diesen Aspekt, um in Beziehungen, in Intrigen, in politischen Spannungen eine Figur zu schaffen, die zugleich furchterregend und verständlich wirkt. In Filmen, Serien und Musicals ist die Schneekönigin ebenfalls omnipräsent. Animationsserien, Zeichentrickfilme und Märchenmusicals greifen das Motiv der eisigen Königin mit schneeweißem Kleid, spiegelndem Thron und kristallklarem Schloss auf. In diesen Fällen ist die Figur häufig die Gegenspielerin einer warmherzigen Protagonistin, die sich auf eine Reise durch Eis, Schnee und Gefahr begibt, um die Welt, das Land, das Volk oder eine geliebte Person zu retten.
In einigen Adaptionen wird die Schneekönigin als rein böse dargestellt, in anderen als Figur, die aus Einsamkeit, Schuld oder Schmerz geboren wurde und die am Ende gerettet oder zumindest verstanden wird. In der Popkultur verliert sie so etwas von ihrer dämonischen Strenge und gewinnt dabei eine größere psychologische Tiefe. Die Eiskönigin als moderne Disney-Adaption. Die Eiskönigin völlig unverfroren ist Disneys moderne Neuinterpretation von Hans Christian Andersen Märchen, die Schneekönigin. Anders als die düstere Vorlage setzt der Film auf eine warmherzige Geschwistergeschichte, Humor, Musik und eine märchenhafte Abenteuergeschichte. Gerade diese Mischung macht den Film zu einem der prägendsten Disney-Erfolge der 2010er Jahre. Vom Märchen zur Disney-Welt. Das Originalmärchen von Hans Christian Andersen ist deutlich härter und abstrakter als die Filmversion. Disney übernahm lose Motive wie Eis, eine Schneekönigin und die Idee einer Rettungsreise, formte daraus aber die Figuren Elsa, Anna, Kristoff, Sven und Olaf. Dadurch wurde aus der klassischen Märchenhandlung ein moderner Familienfilm mit emotionalem Schwerpunkt. Einige spannende Fakten zu den Filmen. Disney brauchte mehrere Anläufe, um das Projekt umzusetzen. Laut Filmtrivia gab es bereits 2002 einen ersten Versuch und später weitere Entwicklungsphasen, bevor die endgültige Version entstand. Die Animationskünstler entwickelten neue Techniken, um Schnee, Eis und Licht besonders realistisch darzustellen. Olaf wurde schnell zu einer der beliebtesten Figuren des Films und galt als eine der komischsten Nebenfiguren in Disneys jüngerer Geschichte. Die Musik verbindet Broadway-Feeling mit großem Animationskino und trägt stark zur Wirkung des Films bei. Der Film wurde so erfolgreich, dass er zu einem kulturellen Phänomen wurde und die Hauptfiguren Anna und Elsa weit über den Film hinaus bekannt machte. Warum der Film funktioniert? Die Eiskönigin ist modern, weil sie nicht nur ein Märchen erzählt, sondern Themen wie Angst, Kontrolle, Selbstakzeptanz und Schwesternliebe in den Mittelpunkt stellt. Elsa ist dabei keine klassische Disney-Prinzessin, sondern eine Figur mit innerem Konflikt und großer emotionaler Tiefe. Genau das macht die Adaption zeitgemäß und von der ursprünglichen Märchenvorlage deutlich unterscheidbar. Wenn man die Vorlage und den Film vergleicht, sieht man, Disney hat aus einer dunkleren Märchenwelt eine emotionale, musikalische und visuell beeindruckende Neuinterpretation geschaffen. Die moderne Version lebt vor allem von starken Figuren, einer klaren Familienbotschaft und der spektakulären Eisästhetik. Und passend dazu hören wir jetzt Demi Lovatos Interpretation von Let It Go.

In Computerspielen und Brettspielen taucht die Schneekönigin als Bossfigur, als Endgegnerin, als mächtige magische Königin oder als Vision auftauchendes Phantom auf. In Rollenspielen, in denen die Welt in Eisausdehnung gefrorenen Wäldern, schneeverwehrten Burgen oder Kristallhöhlen eingehüllt ist, wird sie als Anführerin der Kälte vorgestellt, die Helden auffordert, ihr Reich zu durchqueren, um die Sonne, die Wärme, das Leben wieder zurückzuholen. In diesen Spielen fungiert sie als Symbol für die Hindernisse, die überwunden werden müssen, bevor die Balance zwischen Licht und Dunkel, Kälte und Wärme wiederhergestellt werden kann. Ein typisches Beispiel ist Dark Parables, der Schmerz der Schneekönigin. Solche Spiele verbinden Rätsel, Erkundung und Fantasy-Atmosphäre mit dem Märchenmotiv. Die Schneekönigin erscheint dabei als geheimnisvolle und gefährliche Macht, während die Spielenden Hinweise sammeln und verschwundene Figuren suchen. Dadurch wird das Märchen in eine interaktive Form gebracht, die besonders gut zu älteren Kindern und Erwachsenen passt. In der Musik erscheint sie als Motiv in Liedern, die sich mit Kälte, Entfremdung, Isolation, Verlust und Heilung beschäftigen. In Balladen über eine eiskalte Königin, eine Schneekönigin im Herzen oder ein Schloss aus Eis lebt der archetypische Klang von Andersen-Märchen weiter. In Metal-Balladen, Pop-Songs, Folkstücken wird sie als Metapher für die innere Kälte eines Menschen, für die Verletzungen, die er verbirgt, für die Liebe, die eingefroren wurde, benutzt. In der Musik wird sie weniger visuell als psychologisch wahrgenommen. Als Bild für das, was Menschen sich selbst antun, wenn sie sich abschotten, Isolation wünschen, die Wärme der anderen meiden, aus Angst verletzt zu werden. In der Popkultur ist die Schneekönigin deshalb heute ein Symbol, das sich in vielen unterschiedlichen Kontexten wiederfindet. In Romanen wie bei Leisa Grimms Hinter den Spiegeln so kalt, in Film, Serien, Musik, Spielen. In all diesen Kontexten bleibt sie ein Symbol für die Kälte, die in der Welt steckt, für die Kräfte, die über das Leben, den Tod, das Gedeihen oder Verderben entscheiden. In der modernen Deutung ist sie ein Symbol für die Angst, das Unbekannte, das Unbewusste, das Unkontrollierbare, das sich in der Nacht, im Dunkeln, in der Einsamkeit zeigt. In der Literatur ist sie ein Symbol für die Verluste, die jeder Mensch erlebt, für die Verletzungen, die man sich selbst zufügt, für die Verantwortung, die man trägt. In der psychologischen Lesart ist sie ein Symbol für die inneren Unruhen, für die Frage nach Schuld, Verantwortung, Moral und Identität. In der gesellschaftlichen Lesart ist sie ein Symbol für die Kräfte, die über das Leben, den Tod, das Gedeihen oder Verderben entscheiden. In der Gegenwart ist die Schneekönigin ein Symbol, das sich in vielen verschiedenen Kontexten wiederfindet. In der Literatur, in der Kunst, in der Musik, in der Filmkunst, in der Psychologie, in der Gesellschaft. In all diesen Kontexten bleibt sie ein Symbol für die Unruhen, die in der Welt versteckt, für die Kräfte, die über das Leben, den Tod, das Gedeihen und Verderben entscheiden. In der modernen Deutung ist sie ein Symbol für die Angst, das Unbekannte, das Unbewusste und das Kontrollierbare. Und damit endet unsere heutige Episode zum Thema Die Eiskönigin. Ich hoffe, euch hat diese Folge genauso gut gefallen, wie sie mir Spaß beim Recherchieren gemacht hat und wünsche euch noch einen schönen Abend. Auf Wiederhören und bis zum nächsten Mal.

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Der musikalische Reigen ist eröffnet, eben gerade gehört. Glasherz, ich will dich einmal, zweimal, dreimal. Der DJ Tipstop Clubmix, Schlager Express, Musik auf gut Deutsch. Mein Name ist Andy Mergans und wir präsentieren wie immer 100% deutschen Schlager. Weiter mit Waldemar Leirich, Geheimnis der Nacht und sein Song. Und ich sage alle Heiz zusammen.

Schlagerexpress, Musik auf gut Deutsch und die romantische Seite, die wir natürlich auch weiterhin präsentieren wollen. Das machen wir jetzt, eben hier bei uns. Abschied vom Lago Maggiore. Klingt mal wieder richtig. Ach ja, es ist eine Wonne. Und die Tomaros, sie präsentieren uns diesen Song. Na dann mal hinein und ich freue mich, dass allen Hörerinnen und Hörern damit wirklich gedient ist und sie Freude an dieser Musik haben. Na dann, viel Spaß!

Wo man singt, da lasst euch nieder, schöne Lieder gibt es immer wieder. Könnte man so sagen, so nach dem Motto jetzt, Eus Paletti, alles Roger. Und das ist der nächste Song, Michael Thum ist der nächste Interpret. Kennen wir alle, deswegen hinein. Und ich finde, mit Schwung und guter Laune, das passt. Hier im Schlager Express, Musik auf gut Deutsch, 100% deutscher Schlager.

0: Und wir bleiben noch schwungvoll. Der nächste Interpret lädt ein. Wir kennen ihn, Stimmungsgarten TV. Ja, sagt uns allen noch etwas. Bergblitz Daniel, Moderator dort, aber auch als Sänger. Immer und immer wieder interessant. Bitte küss mich oder kill mich. Schöne Aussage und hier ist er. Und ich freue mich, dass er dabei ist.
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Bei den nächsten Interpreten frage ich mich, ist es jetzt eine musikalische Botschaft, ja oder nein? Aber es gibt jetzt ein ganz, ganz klares Ja. Die White Stars, Flieg, weiße Taube. Und ich glaube, es ist Musik zum Hinhören und dieser Text, der sagt doch wieder alles aus. Frieden in allen Herzen. Und das wünschen wir uns natürlich eben von ganzem Herzen. Deswegen Musik fürs Herz.

0: Der nächste musikalische Gast bringt es musikalisch auf den Punkt. Eben hier im Schlagerexpress Musik auf gut Deutsch. Wo ist er? Der schönste Platz im Leben. Natürlich hier. Allen Hörerinnen und Hörern weiterhin viel, viel Vergnügen. Und hier ist er mal wieder, Michael Kern.
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0: Und damit geht es gleich weiter hier im Schlagerexpress. Zwei musikalische Wünsche. Aber zuerst erst einmal das.
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Und damit Auftrag erfüllt. Lieben Dank dafür. Und der nächste musikalische Wunsch gleich hinten dran. Claudia Jung. Die Liebe meines Lebens. Für immer du. Und der Klassik Mix TV Radio Edit. Und der wurde gewünscht. Na dann viel Vergnügen.

Und das Ganze natürlich mit ganz viel Herz und mit Gefühl. Eben hier bei uns im Schlagerexpress Musik auf gut Deutsch. Andy Schäfer haben wir jetzt und sein Hitmix. Viel Spaß!

Romantisch geht es weiter hier im Schlagerexpress mit Christian Frei. Sein Herzschlag langsam wie die Zeit. Ja, die Zeit drängt, aber Musik natürlich bleibt hier Bestandteil. Und das haben wir immer und immer wieder, Woche für Woche. Gute Musik, und die haben wir jetzt.

Manchmal hilft Reden. Und Reden, das ist das Thema. Eben mal einer Person etwas anvertrauen von Mann zu Mann. Und das genau beschreibt jetzt Alexander Rier. Hier bei uns im Schlagerexpress Musik auf gut Deutsch.

Ja, es hat einen Riesenspaß gemacht, hier auf der Bühne zu stehen und deine Lieder zu singen. Aber jetzt bist du wieder dran. Dein Publikum, es wartet auf dich.

Der nächste Interpret, auch er, immer und immer wieder gewünscht, Michael Heck. Und wir hatten ihn schon des Öfteren hier im Programm und hier nochmal sein Sternenzauber-Hitmix. Viel, viel Vergnügen und das ist eben Musik auf gut Deutsch und das ist die schönste Musik, die wir hier präsentieren. Mediatop Radio, Radio 98.1, Mediatop Neubrandenburg, Studio Maltin 98.7. Na dann, viel Vergnügen und hier ist er mal wieder unser Altmeister des deutschen Schlagers.

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Ein wenig Zeit bleibt uns noch für Sunrise. Unter anderem, so habe ich dich noch nie gesehen. Und das ist ihr Song und den hören wir noch jetzt hier bei uns.

0: Und damit sind wir am Ende dieser Sendung. Sind wir jetzt angelangt? Ja oder nein? Natürlich, denn die Zeit rennt. Tanzen, träumen, so heißt der letzte Song. Hier sind noch Wind und ich sage wie immer, alles Liebe, alles Gute, bleibt oder werdet gesund. Andy Mergans war am Mikrofon und nächste Woche wieder eine neue Ausgabe. Schlager Express, Musik auf gut Deutsch.
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0: Sie hören die Radioreise mit Alexander Tauscher. Ich grüße Sie. Diesmal geht es in die Filmstadt Potsdam auf eine Zeitreise durch weit mehr als 100 Jahre Kinogeschichte im Stadtteil Babelsberg. Was uns genau erwartet, sagt uns dieser Filmstar.
1: Mein Name ist Sebastian Stielke. Ich bin Schauspieler und führe euch heute in das wunderschöne Babelsberg. Ich freue mich, dass wir zu verschiedensten Themen, zur Villenkolonie mit Stars und Sternchen und vielen Anekdoten und Geschichtchen, zu großen Kinofilmen kommen aus den 10er, 20er Jahren der Stummfilmzeit, über die 30er, 40er Jahre Revuefilm und Haltungsfilme Heinz Rühmann. Wir werden über Defa-Märchen sprechen, bis hin zu den großen Hollywood-Blockbustern, die neben deutschen Filmen und Serien wie Babylon Berlin und GZSZ hier auch entstehen in Potsdam, Babelsberg.
0: In Babelsberg treffen wir dann außerdem diese beiden Filmenthusiasten.
2: Ja, hi, ich bin Lisa Navrocki von der UNESCO City of Film Potsdam.
3: Hallo, ich bin Daniela Zuklic und ich freue mich, dass ich Ihnen ein bisschen was zum Thalia, das Programm Kino hier in Potsdam, Babelsberg, erzählen darf.
0: Also, die Traumfabrik Babelsberg, das Hollywood Deutschlands, dafür jetzt Film ab und viel Spaß. Gleich geht's los.

Das ist die Radioreise, die Sie zu neuen Horizonten bringt und damit Reiselust wecken soll. Im Studio Alexander Tauscher, herzlich willkommen hier bei uns in dieser Show. Wir besuchen diesmal die Wiege des Films in Deutschland. Wir sind nämlich an einem Ort, an dem UFA, DEFA und internationale Film- und TV-Produktionsfirmen große Streifen gedreht hatten und weiter drehen. An diesem Ort wird der Filmnachwuchs geschult. Hier gehen bedeutende Festivals über die Bühne. Hier gibt es einen Filmpark und alles ist inzwischen auch gekrönt und gekürt und geschätzt als UNESCO City of Film. Und damit willkommen in Babelsberg, heute eine Radioreise aus der Filmstadt Potsdam. Ich freue mich wirklich sehr, dass der Schauspieler und Autor Sebastian Stielke uns durch Babelsberg führen wird, denn er hat viel für diese Filmstadt getan und ist ohnehin das wandelnde Filmgeschichtsbuch in Potsdam. Sebastian studierte unter anderem an der Hochschule für Film und Fernsehen Konrad Wolf hier in Potsdam-Babelsberg. Heute ist es die Filmuniversität Babelsberg. Und Sebastian ist Mitglied im Team der UNESCO Creative City of Film Potsdam, die wir später noch vorstellen werden. Also, willkommen heute in der Welt des großen Kinos, des Cinema.

0: Ja, hallo zusammen. Herzlich willkommen in der Landeshauptstadt Potsdam, in der UNESCO Creative City of Film Potsdam, also die jetzt mit diesem Titel gesegnete Stadt, die UNESCO Filmstadt Potsdam und vor allen Dingen im Stadtteil Babelsberg, einer der berühmtesten Stadtteile in Deutschland. Wahnsinnige Geschichte von Friedrich dem Großen über die Kaiserzeit Wilhelm dem Ersten mit Schlössern und Dörfchen und Co. und aber eben Filmstandort, die Wiege des Films, das Zentrum des deutschen, wenn nicht europäischen Films und mit vielen, vielen Institutionen im Film, Fernsehen, Medienbereich. Deswegen auch nochmal wie so eine Art Stadtteil im Stadtteil, die sogenannte Medienstadt Babelsberg. Und da werden wir dann gleich noch genauer darauf eingehen. Da gibt es viele, viele Geschichten aus allen Jahrzehnten und da ist für jeden etwas dabei, ob für Science-Fiction oder Märchenliebhaber, für Revue-Filme mit Marika Rück und Sarah Leander, Heinz Rühmann Unterhaltungsfilme, genauso wie die DEFA-Märchen, bis hin zu Sonnenallee, bis hin zu Tribute von Panem und Matrix mit Keanu Reeves, die großen Blockbuster, die ja eben hier in Deutschland im Studio Babelsberg entstehen.
1: Darauf freue ich mich schon sehr, Sebastian. Ich freue mich sehr, dass wir beide wieder unterwegs sind, weil du ein toller Typ bist und vor allem, weil du auch ein echtes Urgestein bist im Sinne von Wissen, was Babelsberg betrifft. Du hast hier studiert, du hast Bücher geschrieben, du kennst dich aus, du bist selber Schauspieler, Autor, Fotograf.
0: Ja, danke für die Vorschusslorbeeren. Werden wir mal gucken, was wir uns heute alles angucken. Ich würde sagen, los geht's.
1: Wir stehen vor einer großen Karte, sind eben ausgestiegen übrigens am schönen Bahnhof Gribnitzsee. Einem Bahnhof mit einem Bahnhofsrestaurant, mit einem Raum, der heißt Erfrischungshalle. Alles im schönen alten Stil, 100 Jahre gegenüber ein alter Biergarten und noch so ein richtig schöner alter S-Bahnhof, wie es in Berlin noch ab und zu gibt, aber Wannsee auch, aber hier auch.
0: Das ist, ich sag mal, die neue Sachlichkeit, die so in den 1920er Jahren aufkam. Es gab hier ein Bahnhofsgebäude, vorher auch aus der Kaiserzeit. Diese Grundstruktur mit dem großen Mittelrisalit und den zwei Flügeln rechts, links, die hat man halt jetzt in dieser neuen Sachlichkeit aufgenommen. Und es ist halt ganz schön, auch wenn man diese Bahnhofshalle sieht, also die Kacheln und so weiter, das ist halt wirklich original und sowohl gastronomisch für jeden was dabei gut genutzt. Und man kann hier auch Fahrräder und Kanus ausleihen, also von hier aus quasi Babelsberg und die Stadt Potsdam per Pedal erkunden.
1: Das ist cool. Direkt im Bahnhof gibt es schon die Kanus und wenn man aus dem Bahnhof rauskommt, schaut man auf den Gribnitzsee und ist direkt am Wasser hier.
0: Also hier gehen auch Schiffsrundfahrten los. Er hieß vorher in den 40er Jahren Babelsberg-Uferstadt. Das hat natürlich was eben mit den Filmstudien und mit der großen Ufer zu der Zeit zu tun. So hieß die große Filmproduktionsgesellschaft hier und eröffnet worden ist er als Bahnhof Neubabelsberg. Denn so heißt auch die berühmte Villenkolonie, in die man von hier aus gelangt, also seit den 1870er Jahren entstanden. Eine große Villenkolonie mit fantastischer Architektur von Mies van der Rohe und Grenander und Co. Peter Behrens, also wirklich große Architektennamen und das seit der Kaiserzeit bis heute, wo im Endeffekt in jedem Jahrzehnt etwas wahnsinnig Spannendes passiert ist und wo immer wieder die Prominenten aus der Wirtschaft, aus der Politik, aus dem Filmbusiness, aus der Wissenschaft gewohnt haben. Nazis und der Widerstand, zu Grenzzeiten, Stasi-Geschichten und Co. direkt hier am Gribnitzsee gelegen. Wahnsinnig viele, viele spannende Geschichten. Da werden wir dann auch noch ein, zwei, drei hören.
1: Und sehen auch, dass Babelsberg natürlich mehr ist. Zum einen der große Park mit dem Schloss Babelsberg, der dann übergeht schon Richtung Kliniker Brücke, viel Grün hat. Der Gribnitzsee hier, wo wir sind, und dann nach Süden, was heute ein riesiger Medienstandort ist.
0: Die sogenannte Medienstadt Babelsberg. Allein da sitzen rund 200 Institutionen, die alle was mit Film und Fernsehen und Rundfunk und Medien und IT und so weiter zu tun haben. Da ist das echte große Filmstudio sozusagen natürlich ein Riesenplayer und das älteste Filmstudio der Welt und mittlerweile auch das größte als Studiokomplex in Europa, aber eben nur ein Player. Und dann gibt es die 199 weiteren. Und dann gibt es dann den Filmpark Babelsberg als Themen- und Freizeitpark. Es gibt Forschung, Lehre, die Filmuniversität Babelsberg.
1: Großes Radio und vor allem großes Kino in der Radioreise heute.
0: Auf jeden Fall großes Kino.
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1: Auch über diesen Kinostar werden wir noch sprechen. Große Stars, große Namen, große und kleine Geschichten aus der Filmstadt Potsdam. Heute auf unserer akustischen Leinwand.
0: Wir sind jetzt hier zentral in der Villenkolonie Neubabelsberg, so heißt sie offiziell. Das ist ein ganz, ganz faszinierendes Viertel seit den 1870er, 80er Jahren mit grandioser Architektur zu jedem Jahrzehnt und ist entstanden nur, weil es eine sogenannte Kaiserstraße gab, die gibt es auch heute noch, aber heißt anders, die quasi den Bahnhof Neubabelsberg, der für den Kaiser Wilhelm I. angelegt worden ist als Haltepunkt an der Bahnstrecke, führt von diesem Bahnhof schnurstracks zu auf das Schloss Babelsberg, das eben 50 Jahre Sitz von Kaiser Wilhelm I. Da haben zwei findige Architekten, Herr End und Herr Böckmann, all das hier drumherum, das war grünes, flaches Land, direkt hier am Wasser, am Griebnitzsee gelegen, aufgekauft, neu parzelliert und quasi teuer weiterverkauft an die ganzen prominenten Neureichen aus Potsdam und Berlin, egal ob aus der Wirtschaft, Wissenschaft und Co. Und haben sich ein goldenes Näschen damit verdient. Und der PR-Trick war natürlich, Kaiserstraße ist Kaisernähe. Also ihr habt da den Kaiser vielleicht morgens, abends mit seiner Kutsche an eurem Haus vorbeifahren. Der hat dann seinerseits übrigens auch eine Order herausgelassen, dass man gesagt hat, wenn ihr hier die Villen baut, wir wollen die Arbeiter, die Weber im Ortskern in Nova Ves nicht beunruhigen, packt die teure Prunk, die Schaufassade nicht zur Straße hin, sondern nach hinten raus, was hier meist auch gleichzusetzen ist mit Hanglage und Wasserseite. Und deswegen sind die schöneren, die prunkvolleren Seiten zumeist eben auf der, wir würden jetzt mal sagen, Rückseite, aber eben quasi zum Wasser hin.
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0: Wir stehen jetzt hier auch an einer Villa im Haus Erlenkamp oder das Haus der Familie Müller-Grote, wo sich die Haute-Volée, die höhere Gesellschaft von Potsdam-Berlin getroffen hat und wo ganz viele Namen ein- und ausgingen. Peter Behrens zum Beispiel, berühmter Architekt, der hier ein paar Straßen weiter sein Atelier hatte. Seine Schüler sind Le Corbusier, Mies van der Rohe, ging hier ein und aus. Sein Sohn hat die Tochter der Müller-Grotes hier geheiratet und. Also man kannte sich sozusagen. Und ja, die mussten dann, wie eigentlich nahezu alle Deutschen hier 1945, dann das Viertel verlassen. Als die Sowjets kamen, da war man nicht zimperlich und auch hier ganz konkret natürlich viele Kunstgegenschätze dann abtransportiert in die Sowjetunion und dieses Viertel wurde aufgeteilt in drei, ich sag jetzt mal Bezirke, ähnlich wie es Berlin war, also in einen sowjetisch-britischen und US-amerikanischen. Man hat quasi da die Staats- und Regierungschefs der großen drei untergebracht mit ihren jeweiligen Delegationen und das hier ist die Truman Villa. Also hier hat der US-amerikanische Präsident Harry S. Truman residiert während der berühmten Potsdamer Konferenz, die ja hier in Potsdam im Schloss Sizilienhof stattgefunden hat. Das kennt man aus den Geschichtsbüchern, dieser große runde Tisch mit den Fähnchen und so weiter.
1: Also hier wohnten dann im Jahr 45, als die Aufteilung Europas, Deutschlands besiegelt worden ist, die Staatschefs, die Mächtigen, Stalin sicher nicht sehr weit entfernt. Und hier Truman in dieser Villa.
0: Also deswegen auch Truman Villa genannt, sage ich mal. Er hat nicht nur hier gewohnt, sondern hier, sagt man, ist auch ein Telegramm angekommen damals. Baby is born. Da ging es um den erfolgreichen Testabwurf der Atombombe in Neumexiko. Damit waren die USA sozusagen schlagartig Atommacht. Und das war natürlich während der Potsdamer Konferenz ein ganz anderer, ich sag mal, Verhandlungsspielraum, Hintergrund. Und in diesem Haus soll er den Abwurf der Hiroshima-Bombe befohlen und unterzeichnet haben. Das ist erst später im Flieger wohl dann veröffentlicht worden, aber hier hat er das sozusagen entschieden und unterschrieben, diese Order. Und da sind ja nun an einem Tag Zehntausende Menschen verstorben. Und ein japanischer Künstler hat seit seines Lebens sich zur Aufgabe gesetzt, hier quasi am Ort der Entscheidung an dieser Truman Villa ein Mahnmal zu errichten. Der Platz gegenüber, das ist so eine Art Dreiecksplatz mit Straße eingefasst, heißt jetzt offiziell auch Hiroshima-Nagasaki-Platz. Und es gibt dort ein Monument, ein Denkmal, genau eingelassen auch zwei Steine aus Hiroshima und Nagasaki, die minimalst, fast nicht mehr nachweisbar, verstrahlt sind, mit deutsch-englisch-japanischen Beschriftungen, einem japanischen Kirschbaum gepflanzt und noch einem großen Risalit. Und das ist eben der Hiroshima-Nagasaki-Platz.
1: Ein dunkler Ort, wenn man so sieht.
0: Auch wenn es jetzt so eben gar nicht danach aussieht, aber das meine ich mit dieser Vielfältigkeit der Geschichte dieser Villenkolonie Neubabelsberg, die eben nicht nur regional wichtig ist, sondern hier sind Entscheidungen von Weltpolitik Ausmaßen getroffen worden. Und das ist also sozusagen Geschichte und Geschichten durch alle Jahrzehnte.
1: Wie weit entfernt war zum Beispiel die Truman Villa von der Stalin Villa?
0: Die von hier aus jetzt nächstkommende ist erstmal die Churchill Villa, grob einen Kilometer, und dann nochmal einen Kilometer weiter die Stalin Villa, weil eben diese Villenkolonie Neubabelsberg ist ja schon auch ein Riesenklopper.
1: Ein großer Klopper, denn hier machte Potsdam auf dicke Hose. Nicht der alte Fritz, nein, hier am Ufer des Griebnitzsees lebte nicht der Preußenadel, sondern der Geldadel. Wir laufen nun von der Villenkolonie Neubabelsberg in Richtung der Medienstadt. In der Kolonie liegt ein riesiges Anwesen mit Fachwerkgiebel, das unter anderem dem Rüstungsproduzenten Günther Quandt gehörte. Ihm war es durch die Nähe zu den Nazis und durch die Ausbeutung von Zwangsarbeitern gelungen, eine mächtige Wirtschaftsdynastie in Deutschland aufzubauen. Sebastian erinnert nun an weitere Promis in der Villenkolonie. Eine ganz große kündigt sich hier gleich musikalisch an. Nach ihr ist auch eine ganze Allee benannt, die Marlene.
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0: Wir haben natürlich auch Größen wie Marlene Dietrich und Heinz Rühmann und Johannes Heesters und der Moser und Herr Hörbiger gewohnt, wenn sie denn dann mal temporär hier gedreht haben. Es gibt aber auch Leute, die hier fest und länger gewohnt haben. Das ist zum Beispiel großer Schauspieler Gustav Fröhlich mit seiner Frau Lida Barova. Dann gibt es ja die große Anekdote, dass Herr Goebbels, der ja hier als Film- und Propagandaminister auch ein Büro in den Filmstudios hatte, was von Lida Barova haben wollte. Sie war aber eben verheiratet mit Gustav Fröhlich. Und da geht die Anekdote rum, dass Gustav Fröhlich davon Wind bekommen haben soll, zu Goebbels gegangen ist, ihm eine geschallert hat mit der flachen Hand, woraufhin ein Berliner Kabarettist ein Lied gemacht hat: Ich würde so gern mal fröhlich sein, fröhlich sein, fröhlich sein. Der Kabarettist dann sozusagen nach Theresienstadt gekommen, während Gustav Fröhlich, ich sage mal in Anführungsstrichen, fröhlich weiterdrehen konnte. Aber daher auch die Bezeichnung der Bock von Babelsberg als Name für Herrn Goebbels, weil er wohl, so sagt man, bis zu 40 Affären gehabt haben soll, hier mit Tänzerinnen, Statistinnen, Schauspielerinnen und Co. Macht, macht sexy, hübsch war er ja nur nicht, aber das ist sozusagen der Bock von Babelsberg als Spitzname, genau für ihn deswegen.
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0: Es gibt die Villa von Marika Röck und von Max Schmeling und Anni Ondra, wo Magda Schneider, die Mutter von Romy Schneider, temporär gewohnt hat. Aber auch DEFA-Regisseure wie Heiner Caro, seine Frau Evelyn Caro als Schnittmeisterin, wohnt nach wie vor hier. Und es sind ja auch heute noch Prominente, die hier wohnen. Es ist also nicht nur hatte und war, sondern auch ist.
1: Und als dann die Mauer Deutschland teilte, war dieses Gebiet im Niemandsland. Also die Mauer war hier sehr breit, die beiden Mauern zwischen West-Berlin und dem Bezirk Potsdam.
0: Ja und nein, also es gibt Teile und das ist wirklich ein sehr, sehr großes, breites Stück von, ich sag jetzt mal, Mauer zu Mauer, ne? Also der Kontrollstreifen oder Todesstreifen oder wie immer auch er dann jeweils genannt worden ist, der ist hier auch sehr, sehr breit. Und ja, da standen dann plötzlich auch Villen drin, wie die Villa Gumpert, was ehemals ein Ufergästehaus, dann ein DEFA-Gästehaus war, wo Jean Gabin, Gérard Philippe, große französische Filmstars gewohnt haben während ihrer Zeit zu Dreharbeiten in Babelsberg. Das war dann aber eben mit Mauerbau 61 nicht mehr möglich und diese Villen lagen genau also in diesem Grenzgebiet. Ja, natürlich kann man in Potsdam Film auch erlebbar machen. Und da gibt es ja verschiedenste Möglichkeiten. Es gibt Führungen durch die Villenkolonie Neubabelsberg. Es gibt Führungen durch die Innenstadt zu Original-Drehmotiven. Vor welchem Haus hat Claire Danes in Homeland gestanden? Vor welchem Schloss haben Arnold Schwarzenegger und Jackie Chan gestanden? Obwohl es im Film in 80 Tagen um die Welt eigentlich Istanbul ist beim Sultan. Es ist aber unser Orangerie-Schloss im Parc Sanssouci. Und für denselben Film in 80 Tagen um die Welt ist das eine Szene, wo ja, Jackie Chan dann am Ende in London vor der Bank of England landet. Es ist aber eben nicht London, es ist nicht die Bank of England, es ist der Gendarmenmarkt in Berlin, und am Konzerthaus wurde da die Bank of England quasi nur in Anführungsstrichen hingestellt, und da gibt es zwei große Löwenfiguren, die man rechts und links als Eingang markierend daneben gestellt hat, und eine davon steht jetzt hier zum Beispiel am Haupteingang des Filmpark Babelsberg. Es ist also ein Originalrequisit aus einem großen Hollywood-Babelsberg-Koproduktionsfilm. Dieser Löwe hier vor dem Haupteingang Haupteingang vom Filmpark Babelsberg. Wie Sie es jetzt selber sagen, Action, Fun und Entertainment. Das ist also ein Themenfreizeitpark. Direkt neben den Studios gelegen, gehören nicht zusammen. Man sieht original Ausstattungselemente aus Filmen wie Jim Knopf oder Die unendliche Geschichte, ja, den Original Fuchur, den Glücksdrachen, eine Sandmann-Ausstellung, weil man hier einen Kinofilm produziert hat. 4D-Action-Kino, Janoschs Traumland, das Lebkuchenhaus aus Hänsel und Gretel, das man dann da spielen kann. Das also zum Thema Film und Erlebbarkeit. Und Babelsberg ist eben nicht nur eben die 10er, 20er Jahre, die 30er, 40er Jahre, die Ufer, die Defer, sondern eben auch heute. Zum Beispiel das Medieninnovationszentrum MIZ, wo Startups, Joint Ventures drin sind, wo Forschung stattfindet bis hin zur künstlichen Intelligenz. Wir haben das HPI, das Hasso-Plattner-Institut. Das ist das Institut für Softwareentwicklung, Software Engineering. Verschiedenste Studiengänge mit IT, Data und Security und Digital Health. Da ist die School of Design Thinking. Das sind jetzt alles englischsprachige Begriffe, aber eben ganz wichtig, dass man weiß, dass es da wirklich um Hightech und Software angeht.
1: Wie lang die Kinogeschichte in Potsdam zurückreicht, zeigt zum Beispiel die an die Filmuniversität angebundene Ausstellung Traumfabrik 100 Jahre Film in Babelsberg. Aber auch an anderen Orten der Stadt ist der Film allgegenwärtig. So dekorieren Restaurants ihre Räume mit Filmplakaten und auch Hotels wie zum Beispiel das Max Sans Souci rollen an manchen Stellen dem Film gewissermaßen den roten Teppich aus. Seit dem Jahr 2019 hat Deutschland mit Potsdam eine UNESCO Creative City of Film. Damit steht Potsdam in einer Reihe mit Metropolen wie zum Beispiel Rom oder Mumbai, aber auch kleineren Städten wie das englische Bradford oder Yamagata in Japan. Dieser Titel ist nicht nur eine Anerkennung der langen Geschichte in Babelsberg, sondern vor allem für das, was hier in Richtung Zukunft geschieht. Denn in Babelsberg gedeiht eine lebendige Start-up-Szene mit innovativen Projekten zur, und das klingt auch interessant, nachhaltigen Filmproduktion. Mehr dazu erklärt uns die Geschäftsführerin Lisa Nawrocki nach filmischen Gedanken

0: selber Wunder fabrizieren.
1: UNESCO City of Film klingt wie ein Label. Was heißt das genau und wie kamt ihr dazu als Potsdam?
2: Also das ist ein Kreativnetzwerk der UNESCO, das es seit 2004 gibt. Und das vereint Städte auf der ganzen Welt in 7 Kreativbereichen. Das heißt, wir haben Film, Literatur, Musik, Gastronomie und weitere. Und Potsdam wurde im Oktober 2019 aufgenommen als UNESCO Creative City of Film.
1: Klar, Potsdam ist die

0: vermittelt?
1: Auf jeden Fall. Und wenn es ihnen dann Spaß macht, ist natürlich auch die Überlegung, weiter ans Filmgymnasium zu gehen, wo man dann wirklich da auch schon anfängt, das Filmemachen zu lernen.
0: Vom Gymnasium geht man idealerweise an die Filmhochschule?
1: Ja, nicht nur. Also es gibt ja auch viele Ausbildungsberufe, aber klar, hier an der Filmuniversität kannst du ja alles studieren, vom Drehbuch über Szenografie, Kamera, Regie, aber auch theoretische Studiengänge wie Filmkulturerbe oder Medienwissenschaften. Also hier hat man eben das breite Spektrum und es macht natürlich auch Spaß, kann ich aus eigener Erfahrung sagen, hier zu studieren.
0: Du bist frisch absolviert hier?
1: Ja, genau. Ich habe hier den Bachelor Digitale Medienkultur und den Master Medienwissenschaft studiert und da eben auch 4 Jahre mitarbeiten dürfen beim Sehsüchte Studierendenfilmfestival. Das ist ja das größte Studierendenfilmfestival in Europa.
0: Sind es mehr die technischen Studiengänge, die hier gelehrt werden, oder auch Schauspielerei?
1: Auch Schauspielerei. Also das ist sehr, sehr, sehr beliebt. Es gibt ja sehr wenig Stellen, an denen man lernen kann. Und das hier ist eben auch eine staatliche Institution. Also die Bewerberzahlen sind enorm. Und ich mache es nur ganz, ganz wenige Prozentzahl, weil wir haben hier ja kleine Studiengänge. Ich mache das hier sehr gerne, weil es ist per Du, es ist auf einer Augenhöhe. Wir sind hier in kleinen Gruppen und alle sind hier wirklich über die Leidenschaft Film vereint. Und Schauspiel ist natürlich auch sehr beliebt und viele haben den großen Traum und möchten ihn hier natürlich verwirklichen oder beginnen.
0: Gibt es prominente Namen, die man nennen kann, die hier vor kurzem oder vor längerer Zeit abgegangen sind von der Filmuniversität?
1: Jetzt im Bereich Schauspiel, zum Beispiel Bjarne Mädel. Also es gibt ganz, ganz viele bekannte Leute, die hier abgeschlossen haben. Natürlich die ganz frisch von der Hochschule kommen, brauchen erstmal einen Moment, um sich zu finden. Ne? Also da muss man erstmal schauen, in die Industrie eintreten nach dem Studium, was ja so ein Safe Spaces, in dem man erstmal lernen darf, was ich total schön finde. Und danach geht man natürlich über in den Beruf und das ist natürlich auch nochmal was anderes.
0: Diese Bereiche in Babelsberg ist wie eine eigene Stadt. Also wir haben sogar Handwerksbetriebe, die seit Jahrzehnten hier für die Filmindustrie gefertigt haben. Maßschneider nehme ich an, vieles mehr.
1: Das Art Department vom Studio Babelsberg ist ja enorm. Also was die für eine Arbeit leisten, ist wunderschön. Und auch der Kostümfundus, den wir hier haben, Setrequisiten. Also da spielt ja auch der Aspekt Nachhaltigkeit, wenn wir jetzt wieder auf unsere UNESCO City of Film Themen zu sprechen kommen, ne? Einen ganz, ganz großen Aspekt, dass man Dinge wiederverwertet. Ne? Wenn man jetzt zum Beispiel über das Kostüm nachdenkt oder auch Setrequisiten. Aber ja, da ist Babelsberg ganz weit vorne und hat tolle Künstlerinnen und Künstler.
0: Die Requisiten erstrecken sich über mehrere Etagen. Wir haben das Gebäude gerade beim Rundgang gesehen. Ein riesiges Gebäude nur mit Requisiten.
1: Wahnsinn, oder? Das ist wow, wenn man da reinkommt. Das ist fantastisch, finde ich.
0: UNESCO City of Film in Potsdam, ein noch vergleichsweise junges Projekt seit Oktober 2019. Und als ihr das 3 Jahre hatte, dieses Label, wurde ein Trailer produziert, den man zum einen hören konnte. Wir haben es eben in der Radioreise unterlegt. Aber es gibt auch überall in Potsdam Plakate, Ansichtskarten. Also wo kann man überall drauf stoßen?
1: Zu ganz unterschiedlichen Zeitpunkten hängen 5 unterschiedliche Plakate, die jeweils Motive aus dem Trailer zeigen, in dem Stadtbild. Und so wird eben die City of Film sichtbar. Aber nicht nur dort, sondern eben auch in den Kinos in Potsdam läuft der Trailer als Vorfilm. Wir sind sehr, sehr froh, dass der zusammen mit Patrick Walochny, der auch an der Filmuniversität zum Beispiel studiert hat, wir den umsetzen konnten.
0: Man sieht es ja an dir auch viele junge Menschen an. Das heißt, damit hat sicher Potsdam in Summe auch einen relativ jungen Schnitt, weil allein Babelsberg mit diesen vielen Produktionsgesellschaften, mit dem Hörfunk, dem Fernsehen, Schauspielerei, der Hochschule sehr viel auch junge Menschen anzieht.
1: Und auch nicht nur aus Berlin-Potsdam, sondern eben aus ganz Deutschland und der ganzen Welt. Also die Filmuniversität Babelsberg ist eine renommierte Ausbildungsstätte.
0: Bist du Potsdamerin oder bist du auch hergezogen?
1: Ich bin hergezogen, extra fürs Studium. Also ich komme aus Ostwestfalen-Lippe, aus einem kleinen Städtchen namens Bad Salzuflen. Ja, und dann hier in die große Filmwelt.
2: Genau so wie im Film hat es mit uns angefangen.
0: Genauso wie im Film hat es angefangen und geht auch weiter. Die Medienstadt Babelsberg mit Film, Fernsehen und auch Radio. Und darauf freue ich mich ganz besonders. Wie immer an dieser Stelle, auf Weiterhören.
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0: 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Da müssen Sie nur einmal, meine Damen und Herren, wäre das bloß möglich, ne? Verkehrt rum abdrehen.
1: Richtet auf eure Lauscher, denn hier spricht der Tauscher, der Alexander, grüßt sie alle miteinander und wünscht auf diese Weise eine schöne Radioreise. In der Filmwelt überhaupt kein Zwerg, Babelsberg, heute unsere Kulisse für den Radioreiserundgang. Die Landeshauptstadt von Brandenburg ist nämlich vieles, königliche Insel, UNESCO-Welterbe und auch Wiege des Films. Der Ausdruck Kintop war ja in den Anfängen der Filmgeschichte eine gängige Bezeichnung fürs Kino schlechthin und auch für die ersten funktionierenden Filmkameras. Und dort, wo einst alles anfing, am Studio Babelsberg, beginnt nun diese Etappe mit dem Schauspieler Sebastian Stielke.
2: Der große Torbogen in die Traumfabrik, also der Haupteingang in das echte Filmstudio, das Studio Babelsberg heißt. Und das ist das, wo also täglich und das seit Jahrzehnten eben die Filmschaffenden ein- und ausgehen. Dafür ist Babelsberg auch berühmt und bekannt durch alle Jahrzehnte, dass Babelsberg alle Gewerke in einer Hand hat. Ob das jetzt Schlosser oder Schreiner oder Tischler oder Stuckateure oder Bildhauermeister, Malermeister und so weiter sind. Es entstehen ja hier große Kulissen, wo eben gedreht wird, wo Städte, Straßen aufgebaut worden sind und immer noch werden. Wir blicken auch auf das FX Center. FX steht im Endeffekt für Effekte, Spezialeffekte, visuelle Effekte, also Effekte, die beim Dreh sind, wie Explosionen und Brände und Co. Genauso wie visuelle Effekte, die man nachträglich am Computer, am Greenscreen und so weiter nachmacht. Das alles findet hier auch statt. Aber wir sehen eben auch die alten Gebäude aus Backstein, wo in den 20er, 30er, 40er Jahren die großen Klassiker entstanden sind.
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2: Die großen Revue-Filme mit Marika Röck, mit Sarah Leander, die Frau meiner Träume, der Blaufuchs, Cora Terry, mit den opulenten Showbühnenbildern, mit großen Freitreppen. Es gibt heute noch Wasserballettbecken aus der Zeit von damals. Die werden heute für Action-Thriller benutzt, ja, in den Studiohallen. Aber das kommt aus der Zeit, ja, Steppen und Tanzen auf Glas und Co.
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2: Natürlich gab es auch die bösen 12 Jahre hier unter den Nazis, wobei die UFA damals hier in Babelsberg relativ spät verstaatlicht worden ist, erst 1937. Aber natürlich gab es unter dem Film- und Propagandaminister Goebbels hier auch einige Propagandafilme, aber eben tendenziell nicht die Durchhalteparolfilme, sondern eben die Unterhaltungsfilme.
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2: Alter. Genau, und das ist also eben die Unterhaltungsindustrie. Ganz berühmte Melodien wie Flieger, grüß mir die Sonne oder ein Freund, ein guter Freund, kommen von hier, genauso wie natürlich Marlene Dietrich, die hier ihre Karriere begonnen hat. Hier ist ihre Karriere gestartet.
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2: ob das ein Billy Wilder, ein Alfred Hitchcock, Namen, die wir sonst immer jetzt mit Hollywood verbinden, die haben hier gelernt. Alfred Hitchcock konnte nahezu fließend Deutsch sprechen. Der hat hier 1924 als 24-Jähriger gelernt. Und eigentlich ersten Film hat Hitchcock hier in Babelsberg gedreht, den zweiten, dritten dann in München, den vierten in England und dann erst später kam Hollywood Amerika. Und das wissen eben viele nicht.
1: Und mit diesen Filmen sind die schon angesumpften von uns Ohrwürmer verbunden. Wurden die auch hier aufgenommen? Dazu gehören ja auch große Orchesteraufnahmen, respektive große Säle, in denen man das auch aufnehmen muss. Und damals war die Technik noch sehr aufwendig. Es ging nicht mit dem Computer. All das ist hier passiert?
2: Also es gibt hier in Haus 4 einen großen Aufnahmesaal, architektonisches Prachtstück, wirklich eine ganz, ganz, ganz tolle Atmosphäre und eine riesentolle Akustik, in denen in den 30er Jahren, 40er bis heute immer wieder Aufnahmen stattgefunden haben. Das UFA-Sinfonieorchester, das DEFA-Sinfonie-Rundfunkorchester, das vor allen Dingen das DFOB, das Deutsche Filmorchester Babelsberg, also in dieser Tradition steht.
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1: Und selbst wenn man kein Filmzuschauer ist und nicht die alten Filme mag, die Tauscher hier bespricht, wenn man montags bis freitags um 19.36 Uhr, 37 RTL einschaltet, stößt man auf eine Serie, die seit mehr als 3 Jahrzehnten läuft und die Fans hat mich respektive eine Zeit lang sogar GZSZ. Auch das wird hier gedreht.
2: Innen- und Außenaufnahmen finden hier statt. Ob es das Mauerwerk ist oder die Wohnungen und Räumlichkeiten der Haupt- und Nebenfiguren. Und dann gibt es aber eben auch noch ein großes Außengelände, ein Freigelände mit den Kulissen. Das heißt also, da ist der Kollekiez wirklich mit den Häusern, mit U-Bahn-Stationen, mit S-Bahn-Bögen, mit all dem vorhanden. GZSZ, also Gute Zeiten, Schlechte Zeiten, ist ja die erste und damit älteste Seifenoper in Deutschland. Und von Seifenopern wie Gute Zeiten, Schlechte Zeiten bis zu also wirklich Kinoqualitätsserien wie Babylon Berlin zum Beispiel jetzt, die hier am Standort Babelsberg entstehen.
1: Das heißt, für Fans dieser Serien oder Fans von Joe Gerner, von Fleming Gerner, irgendwann wird man sie hier mal sehen, wenn sie allen ausgehen.
2: Man muss nur lang genug vor dem Torbogen stehen bleiben.
1: Also abwarten, wobei Stars wie Jörn Schlönvog da sicher mal ganz cool mit der Sonnenbrille schnell im Auto zum GZSZ-Set reinfahren. Beim Rundgang mit Sebastian Stielke durch Babelsberg durfte ein Ort nicht fehlen, an dem ein Sender sitzt, den wir gar nicht bewerben wollen, aber unter Kollegen schätzt man sich ja und so ist diese Etappe auch ein Gruß an alle Radiofreunde vor dem Mikrofon und vor den Empfangsgeräten.
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1: Sebastian, jetzt sind wir an einem Ort, wo ein Radioherz meines vor allem höher schlägt, wo ich am liebsten überall an die Fensterscheiben klopfen würde und mal reinschauen
2: würde. Kann man diesen Typ mal von den Fensterscheiben wieder ab wegnehmen?
1: Der Alex Tauscher und das Radio.
2: Ja, wir sind hier wirklich auf dem Gelände und wirklich auch im Herzen des Rundfunk Berlin-Brandenburgs, inmitten der Rundfunk-Radiohäuser, Fernsehhäuser, von Kantine bis Direktion sozusagen hier verortet ist. Und es gibt ein Gebäude, was aber ganz, ganz, ganz wichtig ist, denn ohne das würde es diesen ganzen Standort bis heute nicht geben. Und das ist ein Gebäude aus den 1890er Jahren, quasi das erste, was es hier gab. Man hat hier noch in den 1900er Jahren bis 1910 in der Kaiserzeit auf Dächern gedreht. Das heißt, man muss sich das so vorstellen, wie so Glasateliers auf den Dächern in den Innenstädten. Die Idee war sozusagen, das Tageslicht mitzunutzen für die Dreharbeiten und so weiter. Aber Film, also das Material für Film, das ist ja Zelluloid mit Nitrin und hochexplosiv und schnell entflammbar. Und damit halt nicht sowas passiert wie in anderen Großstädten, in Hamburg oder aber auch im Ausland, gerade so Paris, wo ja die ganze Stadt mal abgefackelt ist. Damit diese Gefahr gebannt ist, hat man Feuerschutzpolizei damals gesagt, Brandschutzordnung, man darf in Innenstädten nicht mehr drehen. Und man muss also quasi raus aus den Städten, auf die grüne Wiese und so weiter. Und das war der Startschuss 1911 für also dieses Filmstudio. Das ist also filmhistorisch international ein ganz, ganz, ganz wichtiger, mythischer Ort, Babelsberg.
1: Toller Ort und für die Radiokollegen kann man sagen, ein geiler Ort zum Arbeiten. Ein
2: geschichtsträchtig.
1: Ort, geschichtsträchtig, die Kulisse, die Räume sind modern. Und dann noch so eine schöne alte Teestube. Ich nehme an, das ist heute die Kantine hier. Aber Sebastian, da wir ja die Radioreise sind, wollen wir auch die Kollegen grüßen hier in Potsdam, die ein tolles Programm zum Kopfwackeln machen, was hier auch aus fast Babelsberg kommt.
2: Genau, ja. BH1, ja, gestartet als Babelsberger Hitradio. Die Kolleginnen und Kollegen dort, auch ganz, ganz wichtig, mit Babelsberg sehr, sehr verbunden. Toller Potsdamer Radiosender.
1: hier in Babelsberg finden wir historische Gebäude, aber auch sehr wichtige, was unsere Zukunft betrifft, zum Beispiel das Rundfunkarchiv, in dem all das aufbewahrt wird, was einmal gesendet und gefilmt wurde in den letzten Jahrzehnten, in den kommenden Jahrzehnten. Du kennst es, du warst ja drin gewesen, im Keller bei minus 4 Grad, was die hier?
2: Ja, also zu Recherchezwecken war ich im DRA, also im Deutschen Rundfunkarchiv auch drin. Also da lagern ja wirklich die alten Filmrollen, ja, und wenn es ein alter Polizeiruf 110 aus den 70er Jahren ist, das muss ja alles dann auch archiviert und vor allen Dingen auch digitalisiert werden, ja, damit es für die nächsten Generationen erhalten bleibt.
1: Hier wurde damals schon Innovation großgeschrieben, einer mobilen Kamera an diesem Ort. Und damit beschäftigt sich ein Buch von dir, was du verfasst hast. Das heißt 100 Facts about Babelsberg oder auch 100 Fakten über Babelsberg oder auch 100 Facts über Babelsberg. Auf jeden Fall ein grünes Buch. Ein Kapitel spielt hier an diesem Ort in Babelsberg.
2: Ja, zum Beispiel Kapitel 11. Da geht es um die entfesselte Kamera. Also das ist ein feststehender Begriff für eine Innovation, eine Entwicklung, die eben aus Babelsberg kommt. Steadicam und Dollyfahrten, das sind also bestimmte Kameratechniken, die also die bewegte Kamera, dass man die bewegen und fahren kann, beinhalten. Und das basiert alles auf einer Erfindung aus Deutschland, eben aus Babelsberg, die sogenannte entfesselte Kamera, dass man die vom Stativ, was ja sehr statisch ist, auch mal runternehmen und freihändig bewegen kann. Das muss man ja auch technisch erstmal entwickeln und möglich machen. German Engineering würde man heute sagen. Und das dann aber auch kreativ und künstlerisch nutzen, dass man sagt, okay, damit kann man POVs machen. Das heißt also Point of Views, Sichten aus Figuren, ja, aus Schauspielersichten auf etwas drauf gucken. Und das ist eben hier erfunden worden 1924 für den Film Der letzte Mann. Regie, der große Friedrich Wilhelm Murnau, der genau hier, wo wir jetzt auch gerade stehen, zum Beispiel gewirkt hat. Ich habe für das Buch ein ganz, ganz grandioses Foto rausgefunden, wo man ihn hier umringt von Robert Herd und Walter Röhring, das sind Szenografen, also Filmarchitekten, genau wo wir hier gerade stehen, auch sitzen. Man erkennt ganz, ganz klar die Gebäude im Hintergrund. Das ist einfach spannend, dass man weiß, dass Babelsberg immer schon innovativ war. Zu jedem Jahrzehnt sind hier Sachen erfunden und entwickelt worden und entstanden und waren wir teilweise eben federführend, wofür uns andere beneiden und das eben zu Uferzeiten, zu Defa-Zeiten und das auch heute.
1: Wir sind mehrere Stunden mit Sebastian durch Babelsberg gelaufen, haben die wichtigsten Schauplätze aus der Nähe oder auch aus der Ferne betrachtet, haben manchmal auch durch den Zaun geschaut, um ein wenig so hinter die Kulissen schauen zu können. Komprimiert wird die Geschichte von Babelsberg im Filmmuseum Potsdam, unserer nächsten Station.
2: Das ist das erste Filmmuseum, was es in, ich sag mal, Gesamtdeutschland gab. 1981 eröffnet das Filmmuseum der DDR, damals hieß es so noch so, das heutige Filmmuseum Potsdam. Es ist damit nicht nur das erste, sondern das kann uns also keiner mehr nehmen, das älteste Filmmuseum auch in Deutschland mit einer der größten Filmtechniksammlungen. Und dazu kommen aber natürlich eben Requisiten und Originalkostüme und Drehbücher und die Filme selbst und Poster und Fotos vom Set. Originale, Nachlässe von Filmschaffenden, ja, ob es jetzt die Original-Toupets von Hans Albers sind oder Notizen in Drehbüchern von Filmschaffenden, Regisseurinnen, Regisseuren, Schauspieler und Co. Und damit werden dann auch die Ausstellungen bestückt.
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2: Drei Ausstellungen, da gibt es einmal die Dauerausstellung, die heißt Traumfabrik. Und da geht es natürlich um die Geschichte des Filmstudios Babelsberg, aber auch um die einzelnen Etappen des Filmwerdens. Also sprich von der ersten Idee, Drehbuch schreiben, über die Besetzung der Schauspieler, Maske, Kostüm, Requisiten, Kulissenbau, Drehtag, Schnitt, Ton. Bis zum fertigen Film, Filmpreis geht man hier alle Gewerke, alle Etappen durch. Das ist sehr interaktiv, man kann vieles anklicken und rausziehen und umdrehen und anziehen. Man kann sich in Kostüme begeben und vor der Kamera, da wird einem dann touchscreen-mäßig geholfen, die Texte eingeblendet, man kann mitspielen, wird aufgenommen, kann sich die Szenen dann angucken, man wird in die Filme reingeschnitten, die Szenen kann man sich dann noch per E-Mail nach Hause verschicken. Man kann im Tonstudio Karaoke singen und kriegt Infos über das Deutsche Filmorchester und. Also wie gesagt, sehr interaktiv. Es gibt 8,5 Stunden Filmmaterial, was man sich in der Ausstellung anklicken, angucken könnte. Der Vorteil, dass hier auch eine Gastro im Haus ist, für ein Päuschen und das sind Tageskarten. Also es gibt wahnsinnig vieles zu entdecken. Und zum Beispiel, da haben wir die Original-Haselnüsse von Aschenbrödel, ja, aus den drei Haselnüsse für Aschenbrödel. Ja, haben zum Beispiel im Raum hier bei den Filmbaumeistern, den Szenografen oder englischer Setdesigner, wird genau erklärt, wie die ganzen Gewerke hier im Filmstudio Babelsberg arbeiten. Die können also wirklich einzelne Gebäude von innen oder außen bis hin zu ganzen Kulissenvierteln aufbauen. Das sind dann für Babylon Berlin zum Beispiel. Man kann also quasi alles aufbauen in diesen sogenannten modularen Hybridkulissen. Ob das jetzt ein Inglourious Basterds, da wird Paris gebraucht. Ob man Matrix 4, Resurrections mit Keanu Reeves oder John Wick Teil 4. Das sind Filme, die nicht in L.A. entstanden sind, sondern eben hier in Babelsberg. An Filmen wie Uncharted mit Tom Holland, wo Mark Wahlberg, Antonio Banderas. Wo man immer denkt, ja, das ist Hollywood-Blockbuster. Natürlich ist das in L.A. produziert. Nein, das kommt aus Babelsberg. Und das wird hier genau erklärt und aufgedröselt. Und man kann das ausprobieren, interaktiv. Und das ist wahnsinnig vieles, was man da lernen kann.
1: Spannendes Museum, Sebastian. Das nächste Mal singen wir dann Karaoke zu Marika Röck.
2: Auf jeden Fall. Und natürlich darf auch Chris Türk der heiße Sommer nicht fehlen.
1: Ist es als Ergänzung eines Besuchs in Babelsberg gedacht oder vor einem Besuch in Babelsberg, um sich zu informieren, oder wie wir es machen, nach einem Besuch in Babelsberg?
2: Also es ist auf jeden Fall als Vor- oder Nachbereitung, in welcher Weise auch immer, eine große Empfehlung. Ich persönlich würde sagen, ja, erstmal davor, denn dann hat man sozusagen die Einführung und das theoretische Vorwissen und weiß schon mal, worum es geht und was ist. Und wenn es nur das Logo des heutigen Filmstudios ist, was ja aus einer berühmten Verwandlungsszene aus dem Film Metropolis stammt, also der Roboter, der mit den Energieringen sich verwandelt zu einem echten Menschen. Das ist ja der erste Science-Fiction-Langfilm der Welt. Und genau diese berühmte Verwandlungsszene ist heute das Logo des Filmstudios. Und wenn man das alles vorher schon mal weiß und erklärt bekommen hat, dann kann man, wenn man dann vor Ort ist, sich das besser so zusammenfügen im Endeffekt.
1: Zu Gast im Filmmuseum Potsdam, neben dem wiedererbauten Stadtschloss, das heute ja Sitz des Brandenburger Landtags ist. Das Filmmuseum ist mehr als ein Museum. Es gibt da Interaktives, einiges auch zu erleben, man kann singen, wie auch immer. Und vor allem gibt es auch großes Kino. Und was für ein Kino? Ein Kino mit einer Kinoorgel.
2: Im Filmmuseum Potsdam, direkt im großen Vestibül in der Eingangshalle, steht in einer Vitrine ein absoluter Schatz. Das ist das sogenannte Bioskop. Das ist quasi der Filmprojektor der Gebrüder Skladanowski, Max und Emil. Zwei Filmpioniere sozusagen, kommen von der Fotografie ursprünglich. Und die haben dieses Gerät, diesen Doppelprojektor erfunden. Mit dem hat am 1. November 1895 die erste vor zahlendem Publikum in der Öffentlichkeit stattfindende Vorstellung von Bewegtbildern stattgefunden, also Film in einem Varieté damals. Und erst zwei Monate später kamen sozusagen die Gebrüder Lumière in Paris hinterher. Die hatten natürlich viel mehr Geld und haben Marketing gemacht und hatten auch einfach einen anderen Projektor, den Kinematographen, erfunden. Das ist ein nicht ganz so kompliziertes Verfahren mehr gewesen, das hat sich dann auch mehr durchgesetzt. Aber dieser Bioskop ist also ganz, ganz wichtig. Damit gilt Studio Babelsberg als das älteste Großatelier-Filmstudio der Welt.

0: Wir sind jetzt hier im Kinosaal des Filmmuseums, Kino im Marstall. Und hier gibt es ein Heiligtum, eine alte Dame aus dem Jahr 1929. Die meisten wissen gar nicht den Unterschied zwischen einer Kirchenorgel und einer Kinoorgel. Und das ist aber eine sogenannte Welte-Kinoorgel, also von der Firma Welte und Söhne. Ganz alte Musikalienhandlungsfabrik, 1834 gegründet. Und die hatten in den 1900er Jahren die fantastische Idee, in den Kinos gab es ja immer Live-Musik zu den Stummfilmen. Und je nachdem, wie viel die sich haben leisten können, waren das dann 2, 3, 4, 5 oder 10 oder 15 Musiker, die das immer live begleitet haben. Und das ist die Idee, das zu rationalisieren auf einen, der das alles bedienen kann. Das heißt, so eine Kinoorgel kann alles das, was eine Kirchenorgel auch kann, ja, also die Melodien auf dem Pfeifen und so weiter. Aber eben noch mehr, es kann also ein Orchester von mehreren Mann ersetzen und das dann also Geige spielen und Pauke und Trompete und Kanzestanierten, also Instrumente und sogar noch eine dritte Sache, nämlich auch Geräusche. Und dann sieht man das hier auch auf den Registern schon stehen. Donner, Sturm, Sirene, es kann Vogelgezwitscher und Regen und Donner und also verschiedenste Sachen bis zum Lokomotivpfiff und zur Autohupe, um also die Stummfilme live zu begleiten. Und dieses Manual hier mit den Klaviaturen und den Registern, die man ziehen und schieben kann, das ist auch das, was man, wenn man hier sitzt, live sehen kann als Zuschauer, wie dann der oder die Organistin hier sitzt und spielt live. Was man nicht sieht, aber was man im Filmmuseum dann auch mal gezeigt bekommen kann, ist die eigentliche Orgel, also die Pfeifen hinter der Leinwand. Denn das sind, Achtung, ich zeig's mal.
1: Jetzt sind wir also hinterm Vorhang, Sebastian, und sehen ein riesiges Orgelwerk.
0: Ja.
1: Das ist eine technische
0: Meisterleistung hier. Ja. Es sind insgesamt 872 Pfeifen, und zwar von 2 Meter 80 Größe, diese silbernen, bis hin zu 11 Millimeter, also knapp einen Zentimeter sozusagen drüber. Und die können halt eben diese ganzen Melodien spielen, kann also eben, ob das jetzt eine Schiffssirene ist oder Vogelgesang 1 und 2 oder Telefonbimmeln oder wenn im Film zum Beispiel geheiratet wird und im Film kurz der Kirchturm mit den Glocken eingeblendet wird, dass man dann die Glocken läuten kann und die hören kann. Und das ist also wirklich, wie du schon sagst, also technische Meisterleistung. Ein Original von 1929 steht auch unter Denkmalschutz mit der Bundesdenkmalplakette.
2: Mein Bruder macht dem Tonfilm die Geräusche.
1: Das ist ja für diesen Kinoorgelspieler sicher sehr aufwendig. Hat er ein eigenes Notenbuch im Sinne eines Filmbuches? Er muss ja genau wissen, wann, in welcher Sekunde welche Szene kommt, was er zu drücken hat.
0: Ja und nein. Also beim Stummfilm war es so, dass jetzt noch nicht alle Filme also eine vorgeschriebene Filmmusik hatten, ne? Dass das jetzt auf die Minute und Sekunde abgetimt war. Manche hatten auch gar kein eigenes Thema. Aber wenn man zum Beispiel Metropolis als Film nimmt, da gibt es einen Thema und das ist schon sehr, sehr genau abgetimt, diese Melodien in Variationen zu spielen. Das muss der Organist dann können. In dem Fall ist es sogar so, dass es einen kleinen Mini-Zeitversatz gibt, bis das, was er spielt, auch ankommt und gehört wird dadurch. Das heißt also, er muss ganz genau wissen, wann werden denn jetzt die Glocken eingeblendet im Film, wann werden die reingeschnitten, dass er also die rechtzeitig schon spielt, weil es eben zeitversetzt ist. Also es ist eine hohe Kunst, das spielen zu können. In dem Fall dann auch immer live. Immer eigentlich faszinierend.
1: Und wie auch in Berlin, da gibt es ja auch die Stummfilmnächte. In Babylon Berlin gibt es hier auch eine Stummfilmvorführung.
0: Im Spielplan des Filmmuseums hier im Kino ist meist einmal im Monat so eine Stummfilmvorführung, genau.
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4: Er macht das Waldesrauschen, er macht den Wogenprall, er macht das Füße tauschen und den Revolverknall. Mein Bruder macht im Tonfilm die Geräusche, das hat er schon als Kind so gut gekonnt.
1: Mein Bruder macht im Tonfilm die Geräusche, so dass ich mich täusche. Handgemachte Musik im Kino, Musik und Effekte, die Stummfilme begleiten. Wo gibt's heute sowas noch? Wirklich hier in der Stadt, die wir ausschließlich heute aus der filmischen Brille betrachten, Potsdam. Wir nehmen zum Schluss Platz in einem Lichtspieltheater, das seit dem Jahr 1917 nur ausgewählte, inhaltlich starke Filme zeigt. Ein echtes Programmkino, ein Kino für den Kiez, das Thalia in Babelsberg. Hier flimmern unabhängige Produktionen über die Leinwand, aber auch aktuelle Streifen und Klassiker, begleitet von Diskussionen mit Filmemachern. Das ist wirklich ein echtes Kontrastprogramm zu den Multiplex-Kinos, betont Daniela Zuklic im Radioreisegespräch, gleich nach den Dolly Sisters mit ihrer Hommage ans Kino. Bin

0: Kategorie, ein preisgekröntes Kino, Programmkino, ein Preis, den ihr euch schon seit mehreren Jahren erarbeitet. Was zeichnet euch aus, Daniela?
1: Uns zeichnet, denke ich, aus die Vielfalt an Veranstaltungen, die wir bieten, die Vielfalt am Programm. Wir spielen sehr viele europäische Produktionen, amerikanisches Independent-Kino. Wir machen sehr viel Familienkino, Kinderkino. Wir haben gute Kontakte zu Schulen und zu Kitas. Also wir fangen quasi sehr früh an, uns mit unseren kleinen Gästen zu beschäftigen und begleiten sie eigentlich mit allem, was die Filmbranche so hergibt, bis ins hohe Alter.
0: Und wollt ihr auch die Kleinen da abholen, wo sie vielleicht nicht abgeholt werden, mit besonderen, stilvollen, niveauvollen Filmen?
1: Auf jeden Fall. Wir haben zwei Kurzfilmprogramme, die wir explizit für kleine Kinder ab 4 Jahren machen, die den Kindern die Liebe am Kino zeigen soll, die sie mitnehmen soll auf diese besonderen Reisen, die man hier erleben kann. Heute

0: bereit.
1: Bei Kindern geht das sicher. Ist dann die Schwierigkeit, die Jugendlichen mitzunehmen, dass die dann auch treu diesem Kino bleiben, dieser Art von Kino?
2: Das ist tatsächlich eine unserer schwersten Zielgruppen, was nichts daran ändert, dass wir stetig versuchen, auch Filme irgendwie einzusetzen, wo wir der Meinung sind, dass gerade dieses fehlende Publikum zwischen 18 und 35 auch trotzdem hierher kommt. Die decken wir halt viel über Schulvorstellungen ab und versuchen eben ihnen so zu zeigen, dass auch wir ein guter Ort sind und ein cooler Ort sind und eben nicht nur alte Leute hierher kommen und Filme laufen, die kein Mensch kennt angeblich. Das ist immer sehr verbreitet.
1: Gibt es einen Film, abschließend gefragt, der dir heute noch in Erinnerung ist, der dich noch bewegt?
2: Also einer, der lange nachhalt immer noch ist, Once. Das ist ein ganz kleiner, feiner, britischer Film mit toller Filmmusik. Der hat mich sehr mitgenommen. Mir bleiben immer so Filme in Erinnerung, die mich so im Herzen berühren.
3: Genau das ist ja auch das Ziel des Films. Wir waren zu Gast im Thalia-Kino in Potsdam, das im Jahr 2016 zum besten Kino Deutschlands gekürt wurde. Das ist die Hauptauszeichnung der bundesweiten Kinoprogrammpreise. Ein kleiner Besuch also im Kiezkino Babelsberg, in dem Stummfilmlegende Charlie Chaplin bewacht wird, ebenso die Filmdiven Marlene Dietrich und Audrey Hepburn sowie Casablanca-Star Humphrey Bogart. Und wie sagte Tucholsky so schön, es wird nach einem Happy End im Film gewöhnlich abgeblendet. Deswegen endet an dieser Stelle unser Rundgang durch die Filmstadt Potsdam, aber wir bieten die Verlängerung an. Im Filmpark Babelsberg zum Beispiel, denn dort ist eine andere Radioreise unterwegs, mit der es dann auch nach Golm zu Cora geht. Und die dritte Potsdam-Sendung, die ist zwischen dem holländischen Viertel und der russischen Kolonie unterwegs, als Europareise Potsdam. 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Und damit fällt der Vorhang in dieser Vorstellung. In diesem Sinne, goodbye, au revoir, ciao, adios, totiens, hi, auf Wiederloge, do vidjenja, ajowomba, wislat, do svidranja, gülügü, mer salama und shalom und tschüssi, macht's gut, Nachbarn.
4: Ich bin Lisa Navrocki von der UNESCO City of Film Potsdam und ich lade Sie ganz, ganz herzlich ein, nach Potsdam zu kommen, denn Film ist hier lebendig und überall gegenwärtig in der ganzen Stadt und wir laden Sie herzlich ein, vorbeizukommen.
2: Daniela Zuklitsch aus dem Thalia Kino, ich freue mich super, wenn Sie hierher kommen und sich davon überzeugen, was für ein schönes Wohlfühlkino wir hier sind und sich von unserem weitreichenden Programm inspirieren lassen. Kommen Sie vorbei, seien Sie mit uns, wir freuen uns auf Sie.
5: Also wir haben wahnsinnig viel gesehen. Wir waren in der Medienstadt Babelsberg über das älteste Kino und. Dass wir durchaus im Hinterkopf haben können und sollten, dass wir in vielen, vielen Themen auch heute noch federführend sind und weltweit für solche Sachen beneidet werden. Das gilt es alles zu entdecken. Und da kann ich wirklich nur die Einladung an alle Hörerinnen und Hörer aussprechen. Kommen Sie nach Potsdam, kommen Sie nach Potsdam-Babelsberg. In diesem Sinne, mein Name ist Sebastian Stielke. Es hat mir wahnsinnig viel Spaß gemacht, als in Potsdam lebender Schauspieler euch hier mal mit einzuführen. Da kann man vieles vor Ort entdecken.
3: Besten Dank an unsere Potsdamer Gastgeberinnen und Gastgeber. Und bleiben Sie, meine Damen und Herren, schön reisefreudig, denn es gibt noch mindestens 1000 Orte in dieser Welt zu entdecken. In diesem Sinn, wie immer, bis bald.

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